0: Kreis. Das sind 4, 5 Nachbarn, wo da regelmäßig ihr Mist und Gülle bringen. Und die kriegen auch nachher wieder den Dünger zurück für ihre Felder. Das ist also auch ein geschlossener Kreislauf. Von unseren Silos kommen dann die ganzen nachwachsenden Rohstoffe hier in unsere Einbringung. Diese Einbringung füttert stündlich dann unsere Bakterien, damit die gleichmäßig immer was zu essen haben und auch gleichmäßig produzieren können. Hier stehen wir auf unserem Fermenter. Darunter sind 1000 Kubikmeter Gülle. Und da drin sind die Bakterien. Und hier drin kann man schön sehen, wie sich da kleine Blasen bilden. Und in diesen Blasen ist das Gas. Und das Gas wird gesammelt und läuft dann durch diese Rohre und wird in unserem Gasspeicher zwischengespeichert und kommt von da aus nachher in unsere Motoren. Die Motoren werden angetrieben mit dem Gas und die treiben den Generator an und der Generator erzeugt den Strom. Rein der Strom von unserer Biogasanlage versorgt über 400 Haushalte. Und ich bin mir eigentlich sicher, dass Atomkraft, wenn man alle Unkosten dazu zählt, mit Sicherheit nicht günstiger ist wie die erneuerbare Energie. Natürlich sind die Erneuerbaren am Anfang auch mal teuer, bis das alles läuft, bis alles funktioniert. Auch das mit der Speicherung von der Energie wären wir schon viel weiter, wenn von manchen politischen Richtungen das nicht ausgebremst worden wäre. Dass man jetzt die Atomkraft in Deutschland ausgeschaltet hat, sehe ich jetzt nicht so als großes Problem.
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